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1: Kurz nach sechs, wir sind Jana und Marlon. Guten Morgen.
2: Hi, guten Morgen. Wir wünschen euch das perfekte Frühstücksei.
1: Ja.
2: Dass das Toast wie im Cartoon aus dem Toaster springt und auf eurem Teller landet, mit Butter beschmiert.
1: Und der Kaffee perfekt geröstet schmeckt.
2: So.
1: Das wünschen wir euch. Schönen Mittwoch.
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0: Kennt ihr das, wenn ihr irgendwelche Gespräche belauscht? Leider nur im Vorbeigehen, ihr aber unbedingt wissen wollt, wie es weitergeht.
1: Check so sehr.
0: Ich habe heute Morgen wirklich das wildeste Gespräch zwischen zwei Freundinnen gehört. Das war so ein Trennungsgespräch. Also die Freundin hat ihre Freundin quasi geupdatet.
1: Oh Gott.
0: Und ich sag mal so, Sarah, ich find's jetzt nicht so cool, dass du so lange zweigleisig gefahren bist und jetzt nach 2 Wochen direkt mit deinem neuen Boy zusammenziehst.
1: Was?
0: Ja. Was ist mit deinem Ex-Freund? Der hat da auch Gefühle, ne?
1: HDF, nein, niemals hast du das mitbekommen.
0: Ich habe das genauso mitbekommen. Grüße gehen raus und dann musste ich leider aussteigen. Ich kann euch nicht sagen, wie es weitergeht.
1: Also hast du die Reaktion von der Freundin nicht gehört?
0: Die war gar nicht begeistert.
1: Ja, das glaube ich, aber gut für sie. Gute
0: Komisch.
1: Freundin.
0: Komisch.
1: Wir hören jetzt Tame Impala mit Dracula hier auf Ab.

0: Wir sagen gleich zusammen Baby Goodbye zur toxischen Beziehung, weil Hot Girl Summer, Hot Boy Summer ist nicht mehr lang weg. Alle Farben ist bei uns in der Warteschlange. Baby Goodbye läuft nach zwei Songs hier bei Absolut Hot.
1: Yes, und Teddy Swims ist auch mit in der Warteschlange dabei mit Mr. Know It All. Ja, das ist der, der wusste schon längst Bescheid, ne? Das ist der Kumpel, der da auch immer mit so Sprüchen um die Ecke kommt. Ich hab's dir doch gesagt.
0: Oh.
1: Auf mich wolltest du ja nicht hören. Was sagen die noch?
0: Man muss seine eigenen Fehler machen,
1: ja,
0: um daraus zu lernen. Oh, Hilfe.
1: Digga.

0: Sabrina aus München hat uns vorhin angerufen und uns erzählt, dass ein oder eine Nachbarin aus ihrem Haus ihre Pakete klaut. Von vor der Haustür. Wie bodenlos ist das denn?
1: Ich bin immer noch baff. Wir hören mal kurz zusammen rein.
2: Wir haben die schon die Elster genannt bei uns im Haus. Wir wissen nicht, wer es ist, aber es passiert vor allem bei Klamottenbestellungen, würde ich sagen, dass da einiges wegkommt. Aber es ist schon sehr komisch, weil manchmal taucht das Paket dann auch einen Tag später wieder auf, geöffnet. Hat es dann anscheinend nicht so gepasst, was drin war.
0: Ja, ihr habt aber noch nie wirklich irgendwie was mitbekommen, weil ich meine, du weißt ja, was du bestellst. Das wäre ja lustig, wenn du dann genau die Nachbarin mal im Treppenhaus sehen würdest mit der Bluse, die du aber bei Zara bestellt hast.
2: Ne? Also, ja, das stimmt. Nee, das kam noch nicht vor. Also identifiziert wurde die Person noch nicht, aber wir sind dran. Und da wurde auch schon wirklich sehr häufig diskutiert, auch so an die Vernunft appelliert und gesagt, hey, wir sind doch alle Studenten, wäre doch irgendwie blöd, wenn man hier Sachen klaut. Hat nicht funktioniert.
1: Und ich weiß genau, auch von Freunden, von mir, von Jana, Nina ist damit nicht alleine. Wir haben alle so einen weirdo-ass Nachbarn.
0: Oder mehrere.
1: Oder mehrere im Worst Case. Schickt gerne mal eine WhatsApp-Nachricht rein oder ruft uns an. Habt ihr Stories? Packt mal aus.
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0: Damals, da war das noch richtige, das war noch richtige Musik. Ne? Auch nicht mit diesen komischen Remixen oder so. Die Künstler hatten da auch einfach noch nicht dieses ChatGPT oder so, wie das heißt.
1: Ich glaube, Marlon ist besessen. Hilfe. Nee, aber mal ohne Spaß. Was gibt's da zu beschweren? Es gibt doch nichts Geileres als einen geilen Song, der dann aber auch nochmal geil geremixed wurde. Oder?
0: Nee.
1: I see no problem there. Wir haben jetzt auch einen richtig geilen Remix bei uns in der Playlist hier bei Absolut Hot. Oliver Heldens mit Lady. Es ist kurz nach 7:30. Guten Morgen.
0: Morgen. Lady.

0: Jeder von uns hat so eine Freundin, wie Olivia Rodrigo sie ist. Ja, wir hören jetzt einen neuen Song von ihr hier auf Absolut Hot. Drop Dead heißt der. Guten Morgen, wir sind Jana und Marlon.
1: Hi, guten Morgen.
0: Und es ist einfach so, dann tanzt die Freundin da vorne, Front Row. Man will eigentlich nach Hause, ja. Das Spaßgetränk schmeckt auch nicht mehr. Man will einfach heimpennen gehen und die kommt nicht mit. Wie kommt nicht mit?
1: Ich weiß ganz genau, dass du mich schon wieder meinst. Danke fürs Outcallen.
0: Upsi.

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1: Guten Morgen. Ich möchte bitte, dass ihr euch reinmeldet, Hotties. 0160 4800 700 ist die Nummer zu uns ins Studio und mal eure komischen Nachbarschaftsstories erzählt. Weil ich kann mir nicht vorstellen, dass ich die Einzige bin. Mir passiert so viel kranker Scheiß in dieser WhatsApp-Gruppe. Neulich ist eine Windel aus dem Fenster geflogen. Wurde einfach ein Foto reingeschickt. Ich war
0: What
1: so,
0: the fuck? Okay. Das muss aber nicht sein.
1: Hat auch jemand in der Sekunde beobachtet, wo ich mich auch frage,

0: Schaust du den ganzen Tag aus dem Fenster oder wie hast du das mitbekommen?
1: Das ist so Allmann.
0: Dann wurde in den Flur gepinkelt und in der Tiefgarage lag ein Besoffener. Das war alles in einer Spanne von 3-4 Tagen.
1: Und wisst ihr, was das Geilste eigentlich daran ist? Jana wohnt da gar nicht mehr. Jana ist schon längst weggezogen von dieser Bude und ist aber immer noch in dieser Wohngruppe drinne. In die Storys reinzuziehen.
0: Es ist einfach eine Hassliebe.
1: Meldet euch gerne mal rein. Was passiert bei euch so im Wohngebäude? 0160 4800 700 ist die Nummer zu uns ins Absolut Hot Studio.

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3: Wir haben jetzt in der Playlist Alex Warren mit dabei, das ist Fever Dream um kurz nach 7 hier auf Absolut Hot. Guten Morgen.
2: Morgen.

Ariana Grande war das hier auf Absolut Hot. Die ist jetzt auch an neuer Musik dran. Ende Juli kommt das neue Album. Und Ariana, Marlon und Jana haben einen Wunsch. Und zwar diesen Banger hier.

0: TikTok-Edit mit einem Song von Tate McRae und Ariana Grande im Mix. Das hat Tate McRae repostet, geil.
1: Wäre geil, wenn der da drauf wäre.
0: Ja.
1: We will see. Also wenn das Album rauskommt, hört ihr es natürlich als allererstes hier bei Absolut Hot wieder. Jetzt hören wir in ein anderes neues Album rein. Taylor Swift hat es ja schon rausgebracht, ne, Ende letzten Jahres. Und ganz neu bei Absolut Hot ist jetzt ein Song daraus, Elizabeth Taylor. Es ist kurz nach 7.

0: den Catwalk des Lebens durch die Stadt hinlegen. Man weiß, all eyes on me, da drüben, der süße Typ schaut mich auf jeden Fall auch an. Ja, man fühlt sich halt gerade einfach. Und dann bleibt der Schuh am Stein hängen und man stolpert gottlos.
1: Ich habe heute leider kein Foto für dich.
2: Ich finde den Schuh am Stein hängen bleiben auch eine nette Formulierung für stolpern und einfach aufs Maul legen.
0: Ja, ja, aber kennst du das nicht, wenn vorne die Fußsohle so ein bisschen so gerade so hängen bleibt? Oh, ganz
2: wir
0: unangenehm.
2: Tyler und Sarah Larsson mit dem neuen Song von den beiden hier auf Absolut Hot. Das ist She Did It Again.

0: What the fuck passiert hier heute Morgen? Leute, was haben wir alle für wilde Nachbarn in der Absolut Hot Community? Nina hat sich vorhin bei uns reingemeldet. Wir haben mit ihr telefoniert, weil ihr ständig Pakete geklaut werden. Und zwar von vor der Wohnungstür. Das ist dreist auf einem ganz anderen Level. Aber sie hat da was losgetreten, weil scheinbar wohnt ihr alle irgendwie in weirden Häusern mit ganz, ganz, ganz, ganz komischen Nachbarn. Melli hat uns was geschickt.
1: Ich habe auch einen Nachbarn und ich nenne ihn den lästigen Lars.
0: Stark.
1: Der meldet sich nämlich bei wirklich jedem kleinen Geräusch, beschwert sich. Jetzt habe ich mir letztens einen neuen Staubsauger geholt und er hat 5 Minuten später direkt geschrieben, was ist das für ein Rollgeräusch? Es gibt so die typischen Allmanns, die sich bei jeder Kleinigkeit beschweren.
0: Ja, das ist todesnervig, Melli. Ich sag dir aber ganz ehrlich, wir haben auch noch eine Sprachnachricht reinbekommen von Joshua und ich glaube, da wäre mir dann der Allmann-Nachbar doch ein bisschen lieber noch.
2: Ich habe auch einen eigenen kleinen Balkon und habe mich am Anfang wirklich gefreut, drauf zu gehen. Jetzt, wo es langsam ein bisschen wärmer wird, merke ich halt, dass die Nachbarn auf ihrem Balkon halt einfach immer nackt rumlaufen.
0: Nee, Alter, hör auf! Absolut hot! Ich habe zwar ein bisschen Angst vor den Stories, aber wir wollen sie trotzdem hören. Gerne über eure Nachbarn weiter ragen. 0160 4800 700 ist die Nummer zu uns.

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0: der jetzt hier bei Absolut Hot läuft. Ich weiß ganz genau, du hast einen Termin in deinem Outlook-Kalender auf jährlich eingestellt. Ja, jährlich wiederholen. Da steht drin, Sommerhit producen. Weil es kann kein Zufall sein. Jedes Jahr aufs Neue, ungefähr zur gleichen Zeit, droppt er einen Banger für den Sommer.
1: Was Show Me Love und dieses Jahr ist es Rusty MC mit Wait For You. Der läuft jetzt hier auf Absolut Hot. Wir haben kurz nach 7:30 Uhr. Guten Morgen.
0: Morgen.

0: zu diesem Song hier aus der Bar raus mit einer fetten Fahne. Mhm. Mit wahrscheinlich noch so ein After-Party-Snack in der Hand. Und heute unter der Woche stehen wir mit dem Song auf.
1: Ah, ich dachte kurz, du sagst, da stolpern wir rein. Weil das hätte mich jetzt gewundert.
0: Wir stolpern in den Tag rein, ja.
1: Jennifer Lopez und David Guetta laufen jetzt hier bei Absolut Hot mit Save Me Tonight. Was ein Collab, was ein Banger. Wir sind Jana und Marlon. Hi.
0: Guten Morgen.

0: Samba läuft jetzt hier bei Absolut Hot. Ich weiß, dass es bei ganz, ganz vielen von euch auf der Bucketlist steht, mal ein Konzert von ihm zu sehen. Ja, und wir schicken euch for free hin.
1: Helga!
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0: 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Und da ist Samba auch mit am Start. Wie geil ist das denn? Und für mich das Allerbeste an Festivals ist einfach, ihr seht nicht einen Lieblingsartist, ihr seht nicht zwei Lieblingsartists. Nö, ihr seht halt einfach mal, weiß ich nicht, 10 am Stück. Denkt, ihr habt das beste Konzert eures Lebens. Dann geht's zur nächsten Stage und dann habt ihr nochmal ein unfassbar geiles Konzert. Samba ist mit am Start, Sarah Larsson ist auch mit dabei und wenn ihr ganz wild seid, könnt ihr dann noch zu dieser Stage hier gehen.
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0: Ikki Mel ist auch da. Also wenn ihr Bock habt auf Superblumen Festival, auf den Nacken von Absolut Hot, dann ladet euch gerne mal unsere Absolut Radio App runter, meldet euch an und wenn wir euch anrufen, seid ihr am Start.
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0: Wir spielen jeden Tag für euch die neuesten, geilsten Songs hier bei Absolut Hot. Und sobald eure Lieblingskünstler, Lieblingskünstlerinnen neue Musik rausbringen, haben wir die natürlich in der Playlist mit drin. Wir sind immer up to date.
1: Jetzt zum Beispiel hören wir in das neue BTS-Album rein.
0: Yes.
1: Es wurde sehr persönlich. Es ist sehr auf ihre eigene Kultur gemünzt worden. Nach 4 Jahren haben die jetzt endlich eine neue Mucke rausgebracht. Und wir hören einen Song jetzt davon hier bei uns in der Playlist auf Absolut Hot. Und kurz nach 8, das ist Swim.
0: Guten Morgen. Swim.

0: gibt die Leute, die brauchen ihre Ruhe morgens. Dazu gehören wir nicht. Wir sind Jana und Marlon.
1: Guten Morgen.
0: Wir brauchen, wie Charlie aus Bautzen, die uns gerade eine Sprachnachricht reingeschickt, Dauerbeschallung.
2: Im Wohnzimmer haben wir absolut Hot eingestellt. Bei mir im Auto läuft immer absolut Germany. Und bei meinem Freund im Auto läuft absolut 2000er.
1: Also Charlie verpasst wirklich gar nichts. Absolut Hot. Wo hört ihr uns gerade zu? Meldet euch gerne mal rein. 0160 4800 700 ist die Nummer zu uns ins Absolut Hot Studio. Kurz nach 8 ist es jetzt.
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0: Guten Morgen aus dem Absolut Hot Studio.
1: Hi, schönen Mittwoch.
0: Und guten Morgen vom Bibi Rexha.
2: Good morning. Good morning.
0: So schweben wir morgens auch ins Studio, wenn wir zwei Kaffee zu viel hatten.
1: Ein bisschen zu viel Koffein. Bibi Rexha läuft jetzt hier bei Absolut Hot mit New Religion.

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2: Eine Sache können wir übernehmen, die gute Mucke. Ja. Absolut Hot. Jetzt mit Kamerads Song Hug Yourself. Und den Rest, ja, haut einfach die Kollegin mal kurz an. Vielleicht drückt ihr euch einen Kaffee und dann lauft zum Bäcker, holt euch ein geiles Teilchen. Aber so ein dickes, ne? So ein geiles.
0: Und dann sieht die Welt auch gleich schon wieder ganz anders aus. Um kurz vor 8:30. Schön.

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0: Stellt euch mal vor, ihr bestellt neue Klamotten und dann läuft eure Nachbarin einfach damit rum. Und ihr denkt euch, sag mal, ich glaube, es hackt.
1: Das Oberteil habe ich auch bestellt letzte Woche.
0: Nina aus München hat uns vorhin angerufen und uns erzählt, dass ein oder eine Nachbarin aus ihrem Haus ihre Pakete klaut. Von vor der Haustür. Wie bodenlos ist das denn? Wir hören nochmal rein.
2: In der Hausgruppe kam noch keine Reaktion. Hey, wir sind doch alle Studenten. Wäre doch irgendwie blöd, wenn man hier Sachen klaut. Hat nicht funktioniert.
1: Aber wer ist wir? Kurze Frage. Weil warum seid ihr euch so sicher, dass die Leute, die da mitdiskutieren, nicht davon betroffen sind?
2: Gute Frage. Stimmt schon, könnte auch eine schlaue Taktik sein, aber ich würde schon sagen, viele halt, also schreiben auch gar nichts dann rein.
0: Und jetzt lasst ihr überhaupt noch was nach Hause bestellen? Wahrscheinlich nett, oder?
2: Nicht. Immer Packstation. Manchmal ist man dann so, ah, komm, jetzt muss ich so oft zur Packstation, jetzt mache ich mal wieder zu Hause. Ist aber auch schon schief gegangen.
0: Also an Nachbarn würde ich auch nichts mehr liefern lassen.
2: Würde ich auch nicht. Nee, das ist ja auch schon raus.
1: Bei mir wurden schon Pakete an Nachbarn und vor allem immer an die Gruseligen, ne?
2: Immer da, wo man nicht hin will.
1: Genau. Und dann stand ich da bei dem halb im Wohnzimmer und dachte mir so, und jetzt kommt der um die Ecke und legt mich um.
0: Ich schwöre, ich würde es nicht bei jedem abgeben, mein Paket.
1: Nein.
0: Also jetzt erst recht nicht mehr. Vertrauen ist ja komplett gebrochen, wenn da eine Person die Pakete klaut. Aber ihr habt doch safe auch einen Nachbar oder eine Nachbarin. Da würdet ihr jetzt eher nicht das Paket hinliefern lassen, oder?
1: Warum? Schickt gerne mal eine Nachricht ins Studio. 0160 4800 700 ist die Nummer zu uns ins Absolut Hot Studio. Wir sind Jana und Marlon.
0: Hi, guten Morgen.

0: Viertel vor neun hier bei Absolut Hot. Choose your fighter, Hotties. Olivia Dean sagt, es ist so easy to fall in love. Make it so easy to fall in love. Wir hören sie nach zwei Songs und davor einen ganz neuen Song von Paula Stella. Die hat gar keinen Bock mehr auf Liebe.
1: Nee.
0: Da bin ich jetzt gerade in diesem Team.
1: Check ich auch. Wenn nach der Trennung auch einem plötzlich alles an den erinnert, ne? Alle. Mhm. Sogar der Supermarkt denkt noch an meinen Ex und stellt dann Hunde Napf hin. Warum auch immer. Ey, geht's
0: noch? Weil er
1: noch?
0: Ein Hund war.

0: Wir haben eure Lieblingsartists nicht nur bei uns in der Playlist mit drin hier auf Absolut Hot, sondern laden die natürlich auch ein zu uns ins Studio. Zum Beispiel Alicia Isabel. Alle Trash-TV-Mäuse aus der Absolut Hot Community werden sie kennen von der Iconic Temptation Island Staffel mit ihrem Ex Yasin. Und wir haben sie unter anderem mal ein bisschen ranken lassen. Es wurde spicy.
1: Ja, unter anderem haben wir natürlich auch den Namen von ihrem Ex-Freund genannt. Ja, und dann hat sie den schön gerankt, auf welchem Platz der ist oder auf welchem Platz Alex Petrovic war.
0: Ja,
1: das müsst ihr natürlich dann selber rausfinden bei uns auf Insta. @absolutradio heißen wir da.
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1: Jana und Marlon hier, guten Morgen.
2: Morgen.
1: Unsere Playlist, die hat
3: Aura.
1: Sorry, wollten wir einmal machen.
2: Oh,
1: wir haben gleich einen ganz neuen Song mit dabei von Moscana, Rhythm Unknown. Und was gibt's davor für uns?
2: Aura-mäßige Songs von Robin Schulz zum Beispiel. Geiler DJ mit Ambers nach einem Song dabei. Und das ist Teddy Swims mit Mr. Know It All. Wir haben jetzt kurz nach 9. Guten Morgen.
1: Morgen.

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1: Guten Morgen. Ich möchte bitte, dass ihr euch reinmeldet, Hotties. 0160 4800 700 ist die Nummer zu uns ins Studio und mal eure komischen Nachbarschaftsstories erzählt. Weil ich kann mir nicht vorstellen, dass ich die Einzige bin. Mir passiert so viel kranker Scheiß in dieser WhatsApp-Gruppe. Neulich ist eine Windel aus dem Fenster geflogen. Wurde einfach ein Foto reingeschickt. Ich war
0: What
1: so,
0: the fuck? Okay. Das muss aber nicht sein.
1: Hat auch jemand in der Sekunde beobachtet, wo ich mich auch
0: Was?
1: Frage, schaust du den ganzen Tag aus dem Fenster oder wie hast du das mitbekommen?
0: Das ist so Allmann.
1: Dann wurde in den Flur gepinkelt und in der Tiefgarage lag ein Besoffener. Das war alles in einer Spanne von 3-4 Tagen.
0: Und wisst ihr, was das Geilste eigentlich daran ist? Jana wohnt da gar nicht mehr. Jana ist schon längst weggezogen von dieser Bude und ist aber immer noch in dieser Wohngruppe drinne, um sich die Storys reinzuziehen.
1: Es ist einfach eine Hassliebe.
0: Meldet euch gerne mal rein. Was passiert bei euch so im Wohngebäude? 0160 4800 700 ist die Nummer zu uns ins Absolut Hot Studio.

0: Jetzt müssen wir mal ein ernstes Wörtchen sprechen. Früher wurden wir Gen Z-Mädels verarscht, weil wir One Direction Fangirls waren. So. Und was ist jetzt passiert? Jetzt hört jeder deren Solomusik. Ich glaube, es hackt.
1: Ich glaube, das ist ein 1:0 für euch.
0: Ja, das ist ein 1:0 für uns Mädels. Weil wir wussten schon immer, dass es cool ist. So. Und jetzt machen uns alle nach. Ich glaube, ich spinne, wirklich. Miles Smith und Niall Horan, der Blondie von One Direction, die sind bei uns in der Playlist mit dabei mit Drive Safe. Den hören wir nach zwei Songs hier bei Absolut Hot. 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

0: das, wenn ihr irgendwelche Gespräche belauscht, leider nur im Vorbeigehen, ihr aber unbedingt wissen wollt, wie es weitergeht?
1: Check so sehr.
0: Ich habe heute Morgen wirklich das wildeste Gespräch zwischen zwei Freundinnen gehört. Das war so ein Trennungsgespräch. Also die Freundin hat ihre Freundin quasi geupdatet.
1: Oh Gott.
0: Und ich sag mal so, Sarah, ich finde es jetzt nicht so cool, dass du so lange zweigleisig gefahren bist und jetzt nach 2 Wochen direkt mit deinem neuen Boy zusammenziehst.
1: Was?
0: Ja, was ist mit deinem Ex-Freund? Der hat da auch Gefühle, ne?
1: HDF, nein, niemals hast du das mitbekommen.
0: Ich habe das genauso mitbekommen. Grüße gehen raus und dann musste ich leider aussteigen. Ich kann euch nicht sagen, wie es weiterging.
1: Also hast du die Reaktion von der Freundin nicht gehört?
0: Die war gar nicht begeistert.
1: Ja, das glaube ich, aber gut für sie. Gute
0: Komisch.
1: Freundin.
0: Komisch.
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0: hören könnt, ist gerade in den Kinos. Mhm. Marlon und ich bin Jana, wir waren schon drin und zwar im Jogginganzug. Ja, kamen Leute in Anzug und Glitzerkleid? Ja. Ja. Wir waren trotzdem comfortable in unserem Jogger und haben wirklich das Leben genossen.
1: We did slay, ganz ehrlich. Wir haben uns trotzdem gefühlt wie eine Bad Bitch. Und das solltet ihr auch, wenn ihr heute Morgen euch für die Jogginghose entschieden habt.
0: Natürlich.
1: Denn auch in der Jogginghose sollten wir bereit sein, diesen Tag in dem Outfit zu rocken.

0: In meinem Haus ist neulich eine Windel aus dem Fenster geflogen und ich dachte, das ist das Wildeste, was wahrscheinlich jemals jemandem bei Nachbarn passiert ist. Nö, ist es nicht. Die Absolut Hot Community liefert heute Morgen Nachbarschaftsstories und es ist krank. Ich weiß nicht, wo ihr alle wohnt und was da abgeht, aber es kommt wirklich eine Story nach der anderen rein, wo ich mir wirklich denke, das kann nicht sein. Tim aus Kassel hat gerade noch was reingeschickt.
1: Servus ihr beiden, also ich wohne in einer 9er WG und klar, da ist ab und an halt mal ein bisschen lauter abends und anfangs kam dann durchaus auch hin und wieder mal die Polizei vorbei. Mittlerweile ist es allerdings so krass geworden, dass unsere Nachbarn selbst, wenn sie nur sehen, dass abends Gäste kommen, schon die Polizei rufen. Und das finde ich ehrlich gesagt schon krass.
0: Ja klar, natürlich, das ist komplett übertrieben. Aber ich musste gerade lachen, weil Pauline hat auch noch was reingeschickt bei uns ins Absolut Hot Studio. Und ich glaube, dieses Haus wäre wirklich der Endgegner für deine Nachbarn.
2: Oh, ich hatte mal einen Nachbar, der hat immer so rumgebrüllt, dass ich wirklich Blut und Wasser geschwitzt habe und fast die Polizei gerufen hätte. Ja, und da hat sich rausgestellt, der Typ zockt einfach nur gerne.
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0: Bei euch läuft absolut hot, wir sind Jana und Madon.
1: Hi, schönen Mittwoch.
0: Und gleich haben wir einen ganz neuen Song von Marshmello, der ist mit dabei mit Kissing My Friends.
1: Davor was für alle Swifties, wir wissen, da sind ja ein paar von euch in der absolut hot Community. Taylor Swift mit Elizabeth Taylor.

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1: In genau einem Monat kommt das neue Album von Bebe Rexha raus und wir machen jetzt ein kleines Pre-Listening mit euch über Absolut Hot.
2: Yes, und ich meine, das ist nur so, weil sie richtig gehustelt hat und sich niemandem was sagen lassen hat. Und das, finde ich, ist auch eine Message wert. Komplett? Weil das Label meinte, Bebe, du bist zu fett. Genau so. Nee, sag ich ganz so.
1: Ja.
2: Ehrlich.
1: Es ist krass.
2: Wurde ihr genau so vorgeworfen und sie war dann im Studio, aber nicht im Fitnessstudio, sondern im Produktionsstudio und hat diesen Banger hier produziert. Das ist New Religion von ihrem kommenden Album hier auf Absolut Hot.

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8: Ja, da ist Marlon hier am Mikro. Hi.
9: Hi, schönen Mittwoch.
8: Ihr habt Absolut Hot jetzt mit dem neuen Titelsong von Teufel Trägt Prada 2. Lady Gaga und Doechii sind in der Warteschlange mit Runway.
9: Wir waren, by the way, schon im Kino. Der Film ist super. Wir waren aber in Jogginghose da, ne? Während alle anderen richtig aufgestylt waren, wie es halt auch zum Film passt, so im Glitzerkleid.
8: Uns ist das zu spät aufgefallen.
9: Ja.
8: Als wir uns angestellt haben fürs Popcorn, ist uns aufgefallen, da haben wir was verfehlt.
9: Ja, aber wir haben uns trotzdem wieder baddie gefühlt. Spätestens als dieser Song

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0: Wir spielen hier auf Absolut Hot von morgens bis abends nur die geilen und neuen Songs bei uns in der Playlist. Und wir haben jetzt gleich einen ganz neuen dabei von Paula Stella, der heißt Lovesick. Der ist nach drei Songs mit dabei.
1: Für alle, die keinen Bock mehr auf Liebe haben, so wie wir beide. Ja, für alle Heartbroken Mäuse in der Absolut Hot Community. Wir sind Jana.

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1: Hier bei Absolut Hot spielen wir nur das Geilste vom Neuesten. Wir haben einen neuen Song von Moskenna in der Playlist mit drin. Da hören wir rein mit euch nach drei Songs. Rhythm Unknown.
2: Yes. Davor haben wir noch ein paar geile DJs mit am Start, zum Beispiel Offenbach. Und das ist jetzt eine Single von dem neuen BTS-Album. Der ist Swim.

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6: Marcel hier bei euch am Start. Hallöchen. Gleich gibt's Olivia Rodrigo, die hat eine neue Nummer rausgehauen. Die heißt Drop Dead. Taylor Swift ist natürlich auch mit von der Partie. Und jetzt gibt es erstmal Musik aus Deutschland von Two Colors. Das ist Mad World.
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Mauerblümchen zur selbstbewussten Frau. Das ist Olivia Rodrigo, die habe ich jetzt hier für euch in der hottesten Playlist im Radio. Marcelle für euch am Start. Und die hat ja früher in vielen Disney-Produktionen mitgemacht und war wirklich so ein kleines, stilles Mäuschen. Hat sich nie getraut, was zu sagen. Und jetzt haut sie mal so richtig auf die Kacke. Finde ich geil, ne? Drop That heißt ihre neue Nummer. Ganz viel Spaß damit.

geiler, hotter, das ist absolut hot. Marcel hier für euch am Start. Teddy Swims, den habe ich jetzt hier für euch am Start und den bekommt ihr jetzt mit Mr. Know It All, ne? Bei allen, wo gerade auch so ein bisschen Kackwetter ist. Komm, wir heizen die Bude jetzt mal richtig schön aus mit guter Musik. Laut drehen, aufdrehen, durchdrehen.

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Oh Gott, Leute, also ich sag's euch, mich kann man buchen, Marcel hier übrigens am Start auf Absolut Hot, um Hochzeiten aufzulösen. Ja, also falls ihr so einen Sänger braucht, ne, meldet euch gerne rein an die Studio-Hotline, die 0160 4800 700. Kerdo und John überlassen wir das jetzt aber mal professioneller, sag ich mal.

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jemand beantworten. Das ist absolut hot. Ich bin Marcel. Schön, dass ihr mit am Start seid. Hi. Warum fühle ich mich alt, wenn ich eine WhatsApp-Story poste? Ich fühle mich wirklich wie so ein Boomer. Ich will jetzt niemanden judgen, aber wirklich wie so ein bisschen ein älterer Herr, ein gestandener Herr. Und wenn ich eine Insta-Story mache, denke ich mir so, ja klar, normal. Also ich bin junger Hüpfer. Warum ist das so, dass wenn man auf verschiedenen Plattformen was postet, dass man sich irgendwie anders fühlt? Meldet euch gerne rein. 0160 480 700.

Der Titelsong vom neuen Der Teufel trägt Prada 2 Film, der ist von niemand geringeren als Lady Gaga und Doji. Runway heißt die Nummer, weil das Modemagazin im Film denselben Namen trägt. Bekommt ihr jetzt hier in der hottesten Playlist im Radio.

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6: Marcel für euch am Start. Hallöchen. Und eine neue Nummer habe ich von einer Frau, die wirklich sehr, sehr kreativ ist. Nach wie vor ihre Songs selber schreibt, so sagt sie es zumindest. Und einer klingt einfach besser als der andere. Die Rede, die ist von Taylor Swift, jetzt hier mit Elizabeth Taylor.

geiler Hotter. Das ist absolut hot, Marcelli für euch am Start. Und jetzt habe ich Tyler und Sarah Larsson für euch. She Did It Again. Der Track, ja, würde ich sagen, klingt nach Sommer, Selbstbewusstsein und genau diese Energie, wenn man nach einer Trennung merkt, ganz ehrlich, ich komme auch alleine klar. Selbstveränderung steht auch ganz vorne bei vielen auf dem Programm. Fitness gehen, Haare neu machen, dies, das. Ja, oder es geben andere Leute einfach auf, so wie ich nach 7 Jahren Single. Da veränderst du dich nicht mehr viel, ne? Also, du nimmst, was du kriegst. Ich sag immer, ey, ich bin froh, wenn meine Freundin einfach Puls- und Vitalwerte hat

Ihr dürft jetzt gehen. Also ich habe nicht wirklich gegähnt, ne? Das war gespielt. Ich weiß, ich bin ein sehr guter Schauspieler. Marcel hier auf absolut Hot High. Und wir träumen jetzt wirklich eine Runde zusammen mit Alex Warren. Das ist Fever Dream hier in der hottesten Playlist im Radio.

hat er schon bei den größten Festivals der Welt aufgelegt. Und dieser Mann hat einfach wirklich goldene Hände. Denn das, was er produziert, klingt einfach immer gut. Auch wenn es Remakes sind. Ne? Viele Leute werden verurteilt, oh, den Song gab's schon mal. Aber daraus nochmal was Geiles zu machen, das ist eine wahre Kunst. Oliver Heldens, von diesem Mann ist hier die Rede. Lady, Hear Me Tonight habe ich hier.

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In meiner Show gibt es ja sehr viele Shoutouts an Menschen, die wirklich einen coolen Job machen. Ne? Also eigentlich ist jeder Job ja ehrenwert und lobenswert. Aber ich muss jetzt auch mal ein bisschen meckern. Marcel hier für euch auf Absolut Hot. Und das richtet sich jetzt an die Paketzusteller. Nicht an alle, aber es gibt so ein paar schwarze Schafe. Und an die habe ich mal so eine ganz höfliche Frage. Welchen Lack säuft ihr eigentlich? Ich war am Samstag den ganzen Tag zu Hause, habe ein wichtiges Paket erwartet. Ne? Es war wirklich sehr, sehr wichtig. Bin die ganze Zeit zu Hause, war an der Klingel und. Auf einmal kriege ich per E-Mail eine Benachrichtigung, Empfänger konnte nicht angetroffen werden. Wir probieren es am nächsten Werktag erneut. Wo ich mir denke, wen wollt ihr verarschen? Ich war doch den ganzen Tag da. Warum macht ihr das? Hasst ihr uns? Oder ist es Faulheit? Ich weiß nicht, gibt es da vielleicht ein Problem in der Software? Ich will es nur mal wissen. Na, wenn ich es weiß, bin ich beruhigt. Meldet euch gerne rein. 0160 4800 700. Danke.

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0: Okay, das war jetzt der falsche Knopf. Okay, gut, dann wissen wir auch Bescheid. Was seid ihr vor euch am Start? Ich wünsche euch einen happy Nachmittag. Ich hoffe, ihr kommt gut rein. Gleich habe ich die hotteste Playlist.

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5: Marcelli bei euch am Start, Hallöchen, und Flow habe ich gleich mit Leak It, ist eine brandneue Nummer, die auch auf Social Media mega viral geht. Davor gibt's noch die Frau, die mittlerweile wirklich schon ein alter Showhase ist. Bebe Rexha bekommt ihr jetzt mit New Religion.

Im Unglück, das ist absolut hot. Ich bin Marcel, hi. Und Leute, ich sag's euch, ey, mein Kopf war so weg. Und vielen Dank nochmal an die Polizei, muss ich an dieser Stelle vorwegnehmen. Ich gestern, ne, total im Stress, hatte was Schweres zu tragen, wollte hoch in meine Wohnung. Und bei mir auf der Seite, wo ich auf der Straße wohne, ist ein Supermarkt. Und die haben so eine Ladezone, wo immer der Lieferverkehr reinfährt. Ich bleib da gestern stehen, so um 19, 20 Uhr, hab die Sachen hochgetragen und vergessen, dass ich da geparkt habe. Und die Ladezone muss ab 5 Uhr morgens frei sein, weil die ganzen LKWs natürlich da ihre Ware hinbringen. Ich krieg einen Anruf 3, 4 Mal,

0: um 5 Uhr, ne? Denk mir, wer ist denn das? Geh hin. Nein, Polizeiinspektion. Ich soll bitte mein Auto wegfahren, sonst schleppen sie mich ab. Sag ich, danke. Die hat meine Nummer. Fand ich ganz krass, ganz interessant. Und dachte mir, Gott sei Dank. Ey, stell mal vor, das wäre abgeschleppt worden. Und deswegen entschuldige ich mich an alle LKW-Fahrer. Ja, ich bin ein Idiot. Ich hab da euch bei der Arbeit behindert. Es tut mir super, super, super leid. Das war wirklich keine Absicht. Aber froh bin ich, dass das Ding nicht abgeschleppt wurde. Also, parkt richtig, parkt ordentlich. Dann habt ihr keinen Ärger. Und andere Menschen können auch ihren Arbeitsalltag fortsetzen. Wir setzen jetzt hier die Protestant-Playlist im Radio vor. Das ist Flo mit Leak It.
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0: guess I'm selfish. 0160 400 700, das ist die Nummer hier zu mir ins Studio. Marcel hier für euch am Start, hi. Und da habe ich auch eine Nachricht bekommen von Hörerin Rebecca aus Lübeck.
1: Hallo, lieber Marcel, wo warst du denn so lange? Ich habe dich schon vermisst bei Absolut Hot.
0: Ah, ich habe es klug gemacht. Ich habe mir aufgrund von Feiertag letzter Woche ein bisschen Urlaub genommen. Deswegen, jetzt bin ich aber wieder für euch am Start und habe natürlich die hotteste Playlist im Radio für euch.
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ja, geiler Otter, das ist absolut hot. Ich bin Marcel und jetzt gibt's Paula Stellar. Die gibt's jetzt mit einem Song, der heißt Lovesick. Also, na, wenn man mit dem Herzen gefangen ist, es tut so weh und man muss sich befreien. Ist übrigens erfolgreich geworden, weil sie fleißig auf Social Media gepostet hat. Ne? Hatte keinen Bock auf eine Agentur, auf ein Label oder so am Anfang, hat gesagt, du, das ist die beste Werbeplattform. Ich zahle nichts, ich werde gesehen und gehört vor allem. Und hier bekommt ihr sie jetzt in der hottesten Playlist im Radio.

Für gute Musik müssen wir nicht lange reisen. Ne? Wir hören einfach rein, was die Deutschen hier zu bieten haben. Zum Beispiel Felix Jen und Cascada. Boy, You Turn Me. Geile Nummer jetzt hier für euch auf Absolut Hot.

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4: Marcel hier für euch am Start, Hallöchen, und egal, wo ihr euch gerade rumtreibt, in der Bahn, im Auto, vielleicht im Bett mit einem Freund oder Freundin, whatever, wir begleiten euch hier mit der hottesten Playlist im Radio. Zwei Jungs aus der Mutterstadt gibt's jetzt, aus Berlin, Two Colors, machen jetzt hier den Anfang um kurz nach 18 Uhr mit Matt World.
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Zur Corona-Zeit haben sie sich auf TikTok etabliert und jetzt sind sie international erfolgreich. Fastboy habe ich jetzt hier für euch in der hottesten Playlist im Radio. Marcelli für euch am Start, hi. Und die Jungs, die schreiben übrigens nicht nur Songs für sich selbst, nö. Die machen ganz viel für andere internationale Stars. Jetzt hört ihr aber einen Track von den beiden, Beautiful Life, hier auf Absolut Hot.

gut gelaunt, motiviert, aber die Augen sind so schwer. Und falls es bei euch genauso ist, Freunde, dann jetzt einfach den Kaffee zur Seite legen oder das überzuckerte Koffeingetränk und einfach mal laut reden. Jetzt hier mit The One and Only, Teddy Swims, Mr. Know It All.

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Die wärmere Jahreszeit, die hat ja Vorteile, aber auch mega viele Nachteile. Das ist absolut hot. Ich bin Marcel. Ich glaube, alle Pollenallergiker, inklusive mir, sprechen da für und mit mir. Das ist eine richtig scheiß Zeit. Und dann gibt es ja noch diese Dinger hier. Alter. Leute, und ich sage es euch ehrlich, meine Wohnung, die war letztes Jahr übersät von Mücken. Und ich dachte mir, nee, kein Bock mehr. Und ich hatte diese, ja, Fliegengitter aus dem Baumarkt dran. Und es war wirklich die beste Investition, die ich gemacht habe. Ich habe mir eine professionelle Firma geholt, die mir wirklich Fliegenschutzgitter eingebaut haben. Vor die Fenster, mit Silikon verdichtet, Fenster eingeklemmt, geschraubt. Und ich kann die jetzt aufschieben. Schaut mega elegant aus. Und ich bin einfach mückenfrei in der Wohnung. Das heißt, einfach im Sommer auch mal mit offenem Schlafzimmer aber offenem Fenster im Schlafzimmer schlafen. Tut gut, ne? Der hier hat bestimmt auch, der braucht gar keine Mückenschutzfenster, der ist ja nur unterwegs. Robin Schulz jetzt hier mit Ambers.

neuer geiler Hotter, das ist absolut hot. Marcelli für euch am Start. Und Freunde, gestern war ja der Trending Tuesday. Linus Brun war hier bei mir zu Gast. Er ist übrigens Darsteller gewesen bei Disneys Musical Tarzan. Hat er den kleinen Mini-Tarzan gespielt. Und falls ihr mal in das ganze Interview reinhören wollt und die Folge verpasst habt, könnt ihr es gerne machen. Checkt mal unsere Internetseite aus absolutradio.de oder natürlich auch in der kostenlosen Absolut Radio App. Da gibt es alle Folgen vom Trending Tuesday zum Nachhören.

Es wird ehrlich hier auf Absolut Hot, meine Lieben. Zusammen mit Holly Humberstone. Die schüttet mal ihr Herz aus. Da habe ich um kurz nach 19 Uhr hier auf Absolut Hot mit To Love Somebody. Mega schöne Nummer.

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